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2: Käse. Käse ist ein festes Milcherzeugnis, das, bis auf wenige Ausnahmen, durch Gerinnen aus einem Eiweißanteil der Milch, dem Casein, gewonnen wird. Es ist das älteste Verfahren zur Haltbarmachung von Milch und deren Erzeugnissen.